0: des Vaters und des Sohnes und des Heiligen Geistes. Amen. Ich glaube an Gott.
1: Den allmächtigen Vater, Schöpfer des Himmels und der Erde, und an Jesus Christus, seinen eingeborenen Sohn, unseren Herrn, der empfangen ist vom Heiligen Geist, geboren aus Maria der Jungfrau, gelitten unter Pontius Pilatus, gekreuzigt, gestorben und begraben, abgestiegen zu der Hölle, am dritten Tage wieder auferstanden von den Toten, aufgefahren in den Himmel, sitze zur Rechten Gottes des allmächtigen Vaters, von daher kommen wird zu richten die Lebendigen und die Toten. Ich glaube an den Heiligen Geist, die heilige katholische Kirche, Gemeinschaft der Heiligen, Nachlass der Sünden, Auferstehung des Fleisches und das ewige Leben. Amen.
0: Vater unser, der du bist im Himmel, geheiligt werde dein Name, zu uns komme dein Reich, dein Wille geschehe, wie im Himmel, also auch auf Erden.
1: Unser tägliches Brot gib uns heute, und vergib uns unsere Schuld, wie auch wir vergeben unseren Schuldigern. Und führe uns nicht in Versuchung, sondern erlöse uns von dem Übel. Amen.
0: Gegrüßet seist du, Maria, voll der Gnade, der Herr ist mit dir. Du bist gebenedeit unter den Weibern, und gebenedeit ist die Frucht deines Leibes, Jesus, der in uns den Glauben vermehre.
1: Heilige Maria, Mutter Gottes, bitte für uns Sünder, jetzt und in der Stunde unseres Todes. Amen.
0: Gegrüßet seist du, Maria, voll der Gnade, der Herr ist mit dir. Du bist gebenedeit unter den Weibern, und gebenedeit ist die Frucht deines Leibes, Jesus, der in uns die Hoffnung stärke.
1: Heilige Maria, Mutter Gottes, bitte für uns Sünder, jetzt und in der Stunde unseres Todes. Amen.
0: Gegrüßet seist du, Maria, voll der Gnade, der Herr ist mit dir. Du bist gebenedeit unter den Weibern, und gebenedeit ist die Frucht deines Leibes, Jesus, der in uns die Liebe entzündet.
1: Heilige Maria, Mutter Gottes, bitte für uns Sünder, jetzt und in der Stunde unseres Todes. Amen.
0: Ehre sei dem Vater und dem Sohn und dem Heiligen Geist.
1: Wie es war im Anfang, so auch jetzt und alle Zeit und in Ewigkeit. Amen.
0: Vater unser, der du bist im Himmel, geheiligt werde dein Name, zu uns komme dein Reich, dein Wille geschehe, wie im Himmel, also auch auf Erden.
1: Unser tägliches Brot gib uns heute, und vergib uns unsere Schuld, wie auch wir vergeben unseren Schuldigern. Und führe uns nicht in Versuchung, sondern erlöse uns von dem Übel. Amen.
0: Gegrüßet seist du, Maria, voll der Gnade, der Herr ist mit dir. Du bist gebenedeit unter den Weibern, und gebenedeit ist die Frucht deines Leibes, Jesus, den du, Jungfrau, vom Heiligen Geist empfangen hast.
1: Heilige Maria, Mutter Gottes, bitte für uns Sünder, jetzt und in der Stunde unseres Todes. Amen.
0: Gegrüßet seist du, Maria, voll der Gnade, der Herr ist mit dir. Du bist gebenedeit unter den Weibern, und gebenedeit ist die Frucht deines Leibes, Jesus, den du, Jungfrau, vom Heiligen Geist empfangen hast.
1: Heilige Maria, Mutter Gottes, bitte für uns Sünder, jetzt und in der Stunde unseres Todes. Amen.
0: Gegrüßet seist du, Maria, voll der Gnade, der Herr ist mit dir. Du bist gebenedeit unter den Weibern, und gebenedeit ist die Frucht deines Leibes, Jesus, den du, Jungfrau, vom Heiligen Geist empfangen hast.
1: Heilige Maria, Mutter Gottes, bitte für uns Sünder, jetzt und in der Stunde unseres Todes. Amen.
0: Gegrüßet seist du, Maria, voll der Gnade, der Herr ist mit dir. Du bist gebenedeit unter den Weibern, und gebenedeit ist die Frucht deines Leibes, Jesus, den du, Jungfrau, vom Heiligen Geist empfangen hast.
1: Heilige Maria, Mutter Gottes, bitte für uns Sünder, jetzt und in der Stunde unseres Todes. Amen.
0: Gegrüßet seist du, Maria, voll der Gnade, der Herr ist mit dir. Du bist gebenedeit unter den Weibern, und gebenedeit ist die Frucht deines Leibes, Jesus, den du, Jungfrau, vom Heiligen Geist empfangen hast.
1: Heilige Maria, Mutter Gottes, bitte für uns Sünder, jetzt und in der Stunde unseres Todes. Amen.
0: Gegrüßet seist du, Maria, voll der Gnade, der Herr ist mit dir. Du bist gebenedeit unter den Weibern, und gebenedeit ist die Frucht deines Leibes, Jesus, den du, Jungfrau, vom Heiligen Geist empfangen hast.
1: Heilige Maria, Mutter Gottes, bitte für uns Sünder, jetzt und in der Stunde unseres Todes. Amen.
0: Gegrüßet seist du, Maria, voll der Gnade, der Herr ist mit dir. Du bist gebenedeit unter den Weibern, und gebenedeit ist die Frucht deines Leibes, Jesus, den du, Jungfrau, vom Heiligen Geist empfangen hast.
1: Heilige Maria, Mutter Gottes, bitte für uns Sünder, jetzt und in der Stunde unseres Todes. Amen.
0: Gegrüßet seist du, Maria, voll der Gnade, der Herr ist mit dir. Du bist gebenedeit unter den Weibern, und gebenedeit ist die Frucht deines Leibes, Jesus, den du, Jungfrau, vom Heiligen Geist empfangen hast.
1: Heilige Maria, Mutter Gottes, bitte für uns Sünder, jetzt und in der Stunde unseres Todes. Amen.
0: Gegrüßet seist du, Maria, voll der Gnade, der Herr ist mit dir. Du bist gebenedeit unter den Weibern, und gebenedeit ist die Frucht deines Leibes, Jesus, den du, Jungfrau, vom Heiligen Geist empfangen hast.
1: Heilige Maria, Mutter Gottes, bitte für uns Sünder, jetzt und in der Stunde unseres Todes. Amen.
0: Gegrüßet seist du, Maria, voll der Gnade, der Herr ist mit dir. Du bist gebenedeit unter den Weibern, und gebenedeit ist die Frucht deines Leibes, Jesus, den du, Jungfrau, vom Heiligen Geist empfangen hast.
1: Heilige Maria, Mutter Gottes, bitte für uns Sünder, jetzt und in der Stunde unseres Todes. Amen.
0: Ehre sei dem Vater und dem Sohn und dem Heiligen Geist.
1: Wie es war im Anfang, so auch jetzt und alle Zeit und in Ewigkeit. Amen.
0: O mein Jesus,
1: verzeih uns unsere Sünde, bewahre uns vor dem Feuer der Hölle, führe alle Seelen in den Himmel, besonders jene, die deine Barmherzigkeit am meisten bedürfen.
2: Vater unser, der du bist im Himmel, geheiligt werde dein Name. Zu uns komme dein Reich, dein Wille geschehe, wie im Himmel, also auch auf Erden.
1: Unser tägliches Brot gib uns heute und vergib uns unsere Schuld, wie auch wir vergeben unseren Schuldigern. Und führe uns nicht in Versuchung, sondern erlöse uns von dem Übel. Amen.
2: Gegrüßet seist du, Maria, voll der Gnade, der Herr ist mit dir. Du bist gebenedeit unter den Weibern. Und gebenedeit ist die Frucht deines Leibes, Jesus, den du, Jungfrau, zu Elisabeth getragen hast.
1: Heilige Maria, Mutter Gottes, bitte für uns Sünder, jetzt und in der Stunde unseres Todes. Amen.
2: Gegrüßet seist du, Maria, voll der Gnade, der Herr ist mit dir. Du bist gebenedeit unter den Weibern. Und gebenedeit ist die Frucht deines Leibes, Jesus, den du, Jungfrau, zu Elisabeth getragen hast.
1: Heilige Maria, Mutter Gottes, bitte für uns Sünder, jetzt und in der Stunde unseres Todes. Amen.
2: Gegrüßet seist du, Maria, voll der Gnade, der Herr ist mit dir. Du bist gebenedeit unter den Weibern. Und gebenedeit ist die Frucht deines Leibes, Jesus, den du, Jungfrau, zu Elisabeth getragen hast.
1: Heilige Maria, Mutter Gottes, bitte für uns Sünder, jetzt und in der Stunde unseres Todes. Amen.
2: Gegrüßet seist du, Maria, voll der Gnade, der Herr ist mit dir. Du bist gebenedeit unter den Weibern. Und gebenedeit ist die Frucht deines Leibes, Jesus, den du, Jungfrau, zu Elisabeth getragen hast.
1: Heilige Maria, Mutter Gottes, bitte für uns Sünder, jetzt und in der Stunde unseres Todes. Amen.
2: Gegrüßet seist du, Maria, voll der Gnade, der Herr ist mit dir. Du bist gebenedeit unter den Weibern. Und gebenedeit ist die Frucht deines Leibes, Jesus, den du, Jungfrau, zu Elisabeth getragen hast.
1: Heilige Maria, Mutter Gottes, bitte für uns Sünder, jetzt und in der Stunde unseres Todes. Amen.
2: Gegrüßet seist du, Maria, voll der Gnade, der Herr ist mit dir. Du bist gebenedeit unter den Weibern. Und gebenedeit ist die Frucht deines Leibes, Jesus, den du, Jungfrau, zu Elisabeth getragen hast.
1: Heilige Maria, Mutter Gottes, bitte für uns Sünder, jetzt und in der Stunde unseres Todes. Amen.
2: Gegrüßet seist du, Maria, voll der Gnade, der Herr ist mit dir. Du bist gebenedeit unter den Weibern. Und gebenedeit ist die Frucht deines Leibes, Jesus, den du, Jungfrau, zu Elisabeth getragen hast.
1: Heilige Maria, Mutter Gottes, bitte für uns Sünder, jetzt und in der Stunde unseres Todes. Amen.
2: Gegrüßet seist du, Maria, voll der Gnade, der Herr ist mit dir. Du bist gebenedeit unter den Weibern. Und gebenedeit ist die Frucht deines Leibes, Jesus, den du, Jungfrau, zu Elisabeth getragen hast.
1: Heilige Maria, Mutter Gottes, bitte für uns Sünder, jetzt und in der Stunde unseres Todes. Amen.
2: Gegrüßet seist du, Maria, voll der Gnade, der Herr ist mit dir. Du bist gebenedeit unter den Weibern. Und gebenedeit ist die Frucht deines Leibes, Jesus, den du, Jungfrau, zu Elisabeth getragen hast.
1: Heilige Maria, Mutter Gottes, bitte für uns Sünder, jetzt und in der Stunde unseres Todes. Amen.
2: Gegrüßet seist du, Maria, voll der Gnade, der Herr ist mit dir. Du bist gebenedeit unter den Weibern. Und gebenedeit ist die Frucht deines Leibes, Jesus, den du, Jungfrau, zu Elisabeth getragen hast.
1: Heilige Maria, Mutter Gottes, bitte für uns Sünder, jetzt und in der Stunde unseres Todes. Amen.
2: Ehre sei dem Vater und dem Sohn und dem Heiligen Geist.
1: Wie es war im Anfang, so auch jetzt und alle Zeit und in Ewigkeit. Amen.
2: O mein Jesus,
1: verzeih uns unsere Sünden, bewahre uns vor dem Feuer der Hölle, führe alle Seelen. Seelen in den Himmel, besonders denen, die deine Barmherzigkeit am meisten bedürfen.
3: Vater unser, der du bist im Himmel, geheiligt werde dein Name, zu uns komme dein Reich, dein Wille geschehe wie im Himmel, also auch auf Erden.
1: Unser tägliches Brot gib uns heute und vergib uns unsere Schuld, wie auch wir vergeben unseren Schuldigern. Und führe uns nicht in Versuchung, sondern erlöse uns von dem Übel. Amen.
3: Gegrüßet seist du, Maria, voll der Gnade, der Herr ist mit dir. Du bist gebenedeit unter den Weibern und gebenedeit ist die Frucht deines Leibes, Jesus, den du, Jungfrau, geboren hast.
1: Heilige Maria, Mutter Gottes, bitte für uns Sünder, jetzt und in der Stunde unseres Todes. Amen.
3: Gegrüßet seist du, Maria, voll der Gnade, der Herr ist mit dir. Du bist gebenedeit unter den Weibern und gebenedeit ist die Frucht deines Leibes, Jesus, den du, Jungfrau, geboren hast.
1: Heilige Maria, Mutter Gottes, bitte für uns Sünder, jetzt und in der Stunde unseres Todes. Amen.
3: Gegrüßet seist du, Maria, voll der Gnade, der Herr ist mit dir. Du bist gebenedeit unter den Weibern und gebenedeit ist die Frucht deines Leibes, Jesus, den du, Jungfrau, geboren hast.
1: Heilige Maria, Mutter Gottes, bitte für uns Sünder, jetzt und in der Stunde unseres Todes. Amen.
3: Gegrüßet seist du, Maria, voll der Gnade, der Herr ist mit dir. Du bist gebenedeit unter den Weibern und gebenedeit ist die Frucht deines Leibes, Jesus, den du, Jungfrau, geboren hast.
1: Heilige Maria, Mutter Gottes, bitte für uns Sünder, jetzt und in der Stunde unseres Todes. Amen.
3: Gegrüßet seist du, Maria, voll der Gnade, der Herr ist mit dir. Du bist gebenedeit unter den Weibern und gebenedeit ist die Frucht deines Leibes, Jesus, den du, Jungfrau, geboren hast.
1: Heilige Maria, Mutter Gottes, bitte für uns Sünder, jetzt und in der Stunde unseres Todes. Amen.
3: Gegrüßet seist du, Maria, voll der Gnade, der Herr ist mit dir. Du bist gebenedeit unter den Weibern und gebenedeit ist die Frucht deines Leibes, Jesus, den du, Jungfrau, geboren hast.
1: Heilige Maria, Mutter Gottes, bitte für uns Sünder, jetzt und in der Stunde unseres Todes. Amen.
3: Gegrüßet seist du, Maria, voll der Gnade, der Herr ist mit dir. Du bist gebenedeit unter den Weibern und gebenedeit ist die Frucht deines Leibes, Jesus, den du, Jungfrau, geboren hast.
1: Heilige Maria, Mutter Gottes, bitte für uns Sünder, jetzt und in der Stunde unseres Todes. Amen.
3: Gegrüßet seist du, Maria, voll der Gnade, der Herr ist mit dir. Du bist gebenedeit unter den Weibern und gebenedeit ist die Frucht deines Leibes, Jesus, den du, Jungfrau, geboren hast.
1: Heilige Maria, Mutter Gottes, bitte für uns Sünder, jetzt und in der Stunde unseres Todes. Amen.
3: Gegrüßet seist du, Maria, voll der Gnade, der Herr ist mit dir. Du bist gebenedeit unter den Weibern und gebenedeit ist die Frucht deines Leibes, Jesus, den du, Jungfrau, geboren hast.
1: Heilige Maria, Mutter Gottes, bitte für uns Sünder, jetzt und in der Stunde unseres Todes. Amen.
3: Gegrüßet seist du, Maria, voll der Gnade, der Herr ist mit dir. Du bist gebenedeit unter den Weibern und gebenedeit ist die Frucht deines Leibes, Jesus, den du, Jungfrau, geboren hast.
1: Heilige Maria, Mutter Gottes, bitte für uns Sünder, jetzt und in der Stunde unseres Todes. Amen.
3: Ehre sei dem Vater und dem Sohn und dem Heiligen Geist.
1: Wie es war im Anfang, so auch jetzt und alle Zeit und in Ewigkeit. Amen.
3: O mein Jesus,
1: verzeih uns unsere Sünden, bewahre uns

0: gebenedeit ist die Frucht deines Leibes, Jesus, den du, Jungfrau, im Tempel aufgeopfert hast.
1: Heilige Maria, Mutter Gottes, bitte für uns Sünder, jetzt und in der Stunde unseres Todes. Amen.
0: Gegrüßet seist du, Maria, voll der Gnade, der Herr ist mit dir. Du bist gebenedeit unter den Weibern. Und gebenedeit ist die Frucht deines Leibes, Jesus, den du, Jungfrau, im Tempel aufgeopfert hast.
1: Heilige Maria, Mutter Gottes, bitte für uns Sünder, jetzt und in der Stunde unseres Todes. Amen.
0: Gegrüßet seist du, Maria, voll der Gnade, der Herr ist mit dir. Du bist gebenedeit unter den Weibern. Und gebenedeit ist die Frucht deines Leibes, Jesus, den du, Jungfrau, im Tempel aufgeopfert hast.
1: Heilige Maria, Mutter Gottes, bitte für uns Sünder, jetzt und in der Stunde unseres Todes. Amen.
0: Gegrüßet seist du, Maria, voll der Gnade, der Herr ist mit dir. Du bist gebenedeit unter den Weibern. Und gebenedeit ist die Frucht deines Leibes, Jesus, den du, Jungfrau, im Tempel aufgeopfert hast.
1: Heilige Maria, Mutter Gottes, bitte für uns Sünder, jetzt und in der Stunde unseres Todes. Amen.
0: Gegrüßet seist du, Maria, voll der Gnade, der Herr ist mit dir. Du bist gebenedeit unter den Weibern. Und gebenedeit ist die Frucht deines Leibes, Jesus, den du, Jungfrau, im Tempel aufgeopfert hast.
1: Heilige Maria, Mutter Gottes, bitte für uns Sünder, jetzt und in der Stunde unseres Todes. Amen.
0: Gegrüßet seist du, Maria, voller Gnade, der Herr ist mit dir. Du bist gebenedeit unter den Weibern. Und gebenedeit ist die Frucht deines Leibes, Jesus, den du, Jungfrau, im Tempel aufgeopfert hast.
1: Heilige Maria, Mutter Gottes, bitte für uns Sünder, jetzt und in der Stunde unseres Todes. Amen.
0: Gegrüßet seist du, Maria, voller Gnade, der Herr ist mit dir. Du bist gebenedeit unter den Weibern. Und gebenedeit ist die Frucht deines Leibes, Jesus, den du, Jungfrau, im Tempel aufgeopfert hast.
1: Heilige Maria, Mutter Gottes, bitte für uns Sünder, jetzt und in der Stunde unseres Todes. Amen.
0: Gegrüßet seist du, Maria, voller Gnade, der Herr ist mit dir. Du bist gebenedeit unter den Weibern. Und gebenedeit ist die Frucht deines Leibes, Jesus, den du, Jungfrau, im Tempel aufgeopfert hast.
1: Heilige Maria, Mutter Gottes, bitte für uns Sünder, jetzt und in der Stunde unseres Todes. Amen.
0: Gegrüßet seist du, Maria, voll der Gnade, der Herr ist mit dir. Du bist gebenedeit unter den Weibern. Und gebenedeit ist die Frucht deines Leibes, Jesus, den du, Jungfrau, im Tempel aufgeopfert hast.
1: Heilige Maria, Mutter Gottes, bitte für uns Sünder, jetzt und in der Stunde unseres Todes. Amen.
0: Gegrüßet seist du, Maria, voller Gnade, der Herr ist mit dir. Du bist gebenedeit unter den Weibern. Und gebenedeit ist die Frucht deines Leibes, Jesus, den du, Jungfrau, im Tempel aufgeopfert hast.
1: Heilige Maria, Mutter Gottes, bitte für uns Sünder, jetzt und in der Stunde unseres Todes. Amen.
0: Ehre sei dem Vater und dem Sohn und dem Heiligen Geist.
1: Wie es war im Anfang, so auch jetzt und alle Zeit, und in Ewigkeit. Amen.
0: O mein Jesus,
1: verzeih uns unsere Sünden, bewahre uns vor dem Feuer der Hölle, führe alle Seelen in den Himmel, besonders jene, die deine Barmherzigkeit am meisten bedürfen.
2: Vater unser, der du bist im Himmel, geheiligt werde dein Name. Zu uns komme dein Reich, dein Wille geschehe, wie im Himmel, also auch auf Erden.
1: Unser tägliches Brot gib uns heute und vergib uns unsere Schuld, wie auch wir vergeben unseren Schuldigern. Und führe uns nicht in Versuchung, sondern erlöse uns von dem Übel. Amen.
2: Gegrüßet seist du, Maria, voll der Gnade, der Herr ist mit dir. Du bist gebenedeit unter den Weibern und gebenedeit ist die Frucht deines Leibes, Jesus, den du, Jungfrau, im Tempel wiedergefunden hast.
1: Heilige Maria, Mutter Gottes, bitte für uns Sünder, jetzt und in der Stunde unseres Todes. Amen.
2: Gegrüßet seist du, Maria, voll der Gnade, der Herr ist mit dir. Du bist gebenedeit unter den Weibern und gebenedeit ist die Frucht deines Leibes, Jesus, den du, Jungfrau, im Tempel wiedergefunden hast.
1: Heilige Maria, Mutter Gottes, bitte für uns Sünder, jetzt und in der Stunde unseres Todes. Amen.
2: Gegrüßet seist du, Maria, voll der Gnade, der Herr ist mit dir. Du bist gebenedeit unter den Weibern, und gebenedeit ist die Frucht deines Leibes, Jesus, den du, Jungfrau, im Tempel wiedergefunden hast.
1: Heilige Maria, Mutter Gottes, bitte für uns Sünder, jetzt und in der Stunde unseres Todes. Amen.
2: Gegrüßet seist du, Maria, voll der Gnade, der Herr ist mit dir. Du bist gebenedeit unter

0: unter den Weibern und gebenedeit ist die Frucht deines Leibes, Jesus, den du, Jungfrau, im Tempel wiedergefunden hast.
1: Heilige Maria, Mutter Gottes, bitte für uns Sünder, jetzt und in der Stunde unseres Todes. Amen.
0: Gegrüßet seist du, Maria, voll der Gnade, der Herr ist mit dir. Du bist gebenedeit unter den Weibern und gebenedeit ist die Frucht deines Leibes, Jesus, den du, Jungfrau, im Tempel wiedergefunden hast.
1: Heilige Maria, Mutter Gottes, bitte für uns Sünder, jetzt und in der Stunde unseres Todes. Amen.
0: Gegrüßet seist du, Maria, voll der Gnade, der Herr ist mit dir. Du bist gebenedeit unter den Weibern und gebenedeit ist die Frucht deines Leibes, Jesus, den du, Jungfrau, im Tempel wiedergefunden hast.
1: Heilige Maria, Mutter Gottes, bitte für uns Sünder, jetzt und in der Stunde unseres Todes. Amen.
0: Gegrüßet seist du, Maria, voll der Gnade, der Herr ist mit dir. Du bist gebenedeit unter den Weibern und gebenedeit ist die Frucht deines Leibes, Jesus, den du, Jungfrau, im Tempel wiedergefunden hast.
1: Heilige Maria, Mutter Gottes, bitte für uns Sünder, jetzt und in der Stunde unseres Todes. Amen.
0: Gegrüßet seist du, Maria, voll der Gnade, der Herr ist mit dir. Du bist gebenedeit unter den Weibern und gebenedeit ist die Frucht deines Leibes, Jesus, den du, Jungfrau, im Tempel wiedergefunden hast.
1: Heilige Maria, Mutter Gottes, bitte für uns Sünder, jetzt und in der Stunde unseres Todes. Amen.
0: Gegrüßet seist du, Maria, voll der Gnade, der Herr ist mit dir. Du bist gebenedeit unter den Weibern und gebenedeit ist die Frucht deines Leibes, Jesus, den du, Jungfrau, im Tempel wiedergefunden hast.
1: Heilige Maria, Mutter Gottes, bitte für uns Sünder, jetzt und in der Stunde unseres Todes. Amen.
0: Gegrüßet seist du, Maria, voll der Gnade, der Herr ist mit dir. Du bist gebenedeit unter den Weibern und gebenedeit ist die Frucht deines Leibes, Jesus, den du, Jungfrau, im Tempel wiedergefunden hast.
1: Heilige Maria, Mutter Gottes, bitte für uns Sünder, jetzt und in der Stunde unseres Todes. Amen.
0: Ihr seid dem Vater und dem Sohn und dem Heiligen Geist.
1: Wie es war am Anfang, so auch jetzt und alle Zeit und in Ewigkeit. Amen.
0: O mein Jesus,
1: verzeih uns unsere Sünden, bewahre uns vor dem Feuer der Hölle, führe alle Seelen in den Himmel, besonders jene, die deine Barmherzigkeit am meisten bedürfen.
0: Heiliger Erzengel Michael,
1: verteidige uns im Kampfe gegen die Bosheit und die Nachstellung des Teufels, sei unser Schutz. Gott gebiete ihm, so bitte wir flehen dich. Du aber, Fürst der himmlischen Herrscher, stürze den Satan und die anderen bösen Geister, die zum Verderben der Seelen in der Welt umherschweifen, in der Kraft Gottes hinab in die Hölle. Amen.
2: Gebet zum heiligen Josef für die Kirche. Zu dir, seliger Josef, nehmen wir in der Trübsal unsere Zuflucht. Wir haben deine heilige Braut und ihre Hilfe angerufen. Nun bitten wir auf dich vertrauensvoll um deinen väterlichen Schutz. Um der Liebe willen, die dich mit der unbefleckten Jungfrau und Gottes Mutter verbunden hat. Um der väterlichen Liebe willen, mit der du das Jesuskind umfangen hast, bitten wir dich wehrlich. Schau gütig herab auf die Kirche, die Jesus Christus durch sein Blut sich erworben hat, und komm unseren Nöten durch deine Macht zu Hilfe. Nimm, o fürsorglicher Beschützer der heiligen Familie, die auserwählten Kinder Jesu Christi unter deine Obhut. Liebreicher Vater, halte fern von uns jede Ansteckung durch Irrtum und Verderbnis. Du starker Beschützer, steh uns vom Himmel aus gnädig bei in unserem Kampf mit der Macht der Finsternis. Wie du einst den Knaben Jesus aus der höchsten Lebensgefahr gerettet hast, so verteidige jetzt die heilige Kirche Gottes wider alle Nachstellungen ihrer Feinde und gegen jede Widerwärtigkeit. Jeden aus uns nimm unter deinen ständigen Schutz, dass wir nach deinem Beispiel und mit deiner Hilfe heilig leben, fromm sterben und die ewige Seligkeit im Himmel erlangen.
1: Amen.
2: Herr, schenke uns Priester.
1: Herr, schenke uns Priester.
2: Herr, schenke uns heilige Priester.
1: Herr, schenke uns heilige Priester.
2: Herr, schenke uns viele heilige Priester.
1: Herr, schenke uns viele heilige Priester.
2: Herr, schenke uns viele heilige Ordensberufungen.
1: Herr, schenke uns viele heilige Ordensberufungen.
2: Herr, schenke uns katholische Familien.
1: Herr, schenke uns katholische Familien.
2: Pius der Zehnte.
1: Bitte für uns.
2: Im Namen des Vaters und des Sohnes und des Heiligen Geistes. Amen.

Rundbrief des Generaloberen Pater Franz Schmidberger an die Freunde und Wohltäter Nummer 30 vom 7. Februar 1986. Priesterbruderschaft St. Pius X. Deus veneron gentes in hereditatem tuam poluerunt templum sanctum tuum, posuerunt Jerusalem in pomorum custodiam. O Gott, Heiden sind in dein Erbe gekommen, haben deinen Tempel befleckt, Jerusalem einer Wachthütte im Baumgarten gleichgemacht. Psalm 78, 1. Vers. Liebe Freunde und Wohltäter, die letzten Wochen und Monate waren für die Kirche dramatisch. Die außerordentliche Bischofssynode in Rom vom 25. November bis 8. Dezember 1985 bestätigte trotz des inzwischen eingetretenen Bankrotts das Zweite Vatikanische Konzil mit all seinen Irrtümern und Zweideutigkeiten. Im Schlussbericht liest man: Einmütig und freudig haben wir das Zweite Vatikanische Konzil als rechtmäßigen und gültigen Ausdruck und als eine Interpretation des Glaubensschatzes Depositum Fidei geprüft und bestätigt, so wie er in der Heiligen Schrift und in der lebendigen Tradition der Kirche enthalten ist. Zitieren wir weiter. Einmütig haben wir das Zweite Vatikanische Konzil als Gnade Gottes und Geschenk des Heiligen Geistes gefeiert. Aus ihm flossen zahlreiche geistliche Früchte für die Universalkirche, die Teilkirchen und auch für die Menschen unserer Zeit. Und am 25. Januar ladet der Papst in einer Predigt in der Basilika St. Paul vor den Mauern alle Religionen nach Assisi zu einem gemeinsamen Gebet für den Frieden ein. Ein Blick auf die Ereignisse der letzten 3 Jahre genügt, um zu erkennen, wie nahe wir der Einrichtung einer universalen Menschheitsreligion unter dem Vorsitz des Papstes mit dem einzigen Dogma der Freiheit, Gleichheit und Brüderlichkeit der Französischen Revolution und der Freimaurer Logen gerückt sind. Erstens. Nach dem neuen Kirchenrecht, das vom Papst selbst am 25. Januar 1983 promulgiert wurde, ist der Klerikerstand in sich abgeschafft. Die Kirche ist hinfort das Volk Gottes in einem protestantischen und egalitären Sinn, ohne Unter- und Überordnung. Die Hierarchie erschöpft sich in einem Dienst. Gemäß der Darlegung Johannes Pauls II. In seiner Konstitution definiert sich die Kirche als eine Gemeinschaft, Communio, und durch ihre ökumenische Sorge. Der Kanon 844 erlaubt ausdrücklich die Interkommunion. Der Kanon 204 vermischt das Amtspriestertum mit dem geistigen Priestertum der Laien und so fort. Zweitens. Am Sonntag, dem 11. Dezember 1983, predigt der Papst in einer protestantischen Kirche Roms und dies, nachdem er sich mehr oder weniger selbst dazu eingeladen hat. Drittens. Der Erzbischof Jean-Marie Fortier von Sherbrooke in Quebec, Kanada, hat zu wiederholten Malen die Protestanten in seiner Kathedrale für ihre falsche Ordination eingeladen. Er selbst nahm an einer dieser Zeremonien teil und empfing aus der Hand einer neu ordinierten Pastorin das Abendmahl. Viertens. Am 18. Februar 1984 wird ein neues Konkordat zwischen dem Heiligen Stuhl und Italien abgeschlossen. In Anwendung der konziliaren Erklärung über die Religionsfreiheit ist Italien künftig kein katholischer Staat mehr, sondern ein laizistischer, das heißt atheistischer. Nach demselben Dokument ist Rom nicht mehr die heilige Stadt. Fünftens. Am 10. Mai 1984 sucht der Papst in Thailand einen buddhistischen Tempel auf, zieht sich dabei die Schuhe aus und setzt sich zu Füßen des buddhistischen Bonzen, der seinerseits
vor dem Altar sitzt, auf dem sich eine große Buddha-Statue befindet. Sechstens. Die Schweizer Bischöfe kommen in einem Hirtenbrief vom 16. September 1984 zu der wichtigen Schlussfolgerung, dass der Wunsch, miteinander das gleiche Brot am selben Tisch zu empfangen, das heißt der Wunsch, dass Messe und Abendmahl nicht mehr getrennt gefeiert werden, von Gott kommt. Vorsicht ist jedoch geboten, sobald es um den Zeitpunkt geht, an dem wir diesen Wunsch in die Tat umsetzen wollen, fügen die Bischöfe hinzu. Sie unterstützen darüber hinaus eine Gesetzesvorlage für die Änderung des Eherechtes, die zwangsläufig Ehe und Familie zerstört. Dank ihrer Initiative wurde dieses neue Eherecht in der Schweiz am 22. September 1985 angenommen. Einmal mehr erweisen sich die Bischöfe nicht nur als Totengräber der übernatürlichen, sondern sogar der natürlichen, von Gott gesetzten Ordnung. Siebtens. Der französische Episkopat schreibt weiterhin den heretischen Katechismus Pierre Vivant für die religiöse Unterweisung vor, zum großen Schaden der Kinder. Wer aber eines von diesen Kleinen, die an mich glauben, ärgert, dem gebührt es, dass ein Mühlstein an seinen Hals gehängt und er in die Tiefe des Meeres versenkt werde. Matthäus 18. Kapitel 6. Vers. Achtens. In einer gemeinsamen Erklärung von Kardinal Höffner und Herrn Lohse, dem Ratsvorsitzenden der Evangelischen Kirche in Deutschland, unterzeichnet am 1. Januar 1985, wird den Ehepartnern in einer Mischehe die Freiheit von Trauung und Taufe in der einen oder anderen Kirche sowie die Erziehung der Kinder im einen oder anderen Glauben eingeräumt. Nach dem katholischen Kirchenrecht von 1917, Kanon 2319, wird jedes dieser drei Vergehen mit einer besonderen Exkommunikation bestraft. Neuntens. Kardinal Ratzinger behauptet am Ende seines Buches Gespräch über den Glauben aus dem Jahr 1985, die anderen Religionen seien allenfalls außerordentliche Mittel des Heils, keine ordentlichen. Nein, Eminenz, Jesus Christus allein, er ganz allein ist der Weg, die Wahrheit und das Leben. Niemand kommt zum Vater außer durch ihn. Zehntens. In einem Dokument über die Darstellung des Judentums in der Katechese, veröffentlicht am 24. Juni 1985, behauptet Kardinal Willebrands, wir würden zusammen mit den Juden den Messias erwarten. Und er beruft sich auf den Papst selbst, der am 17. November 1980 in Mainz vor den Juden erklärte, der alte Bund sei noch nicht aufgehoben. Elftens. Der Vatikan entsendet im Sommer 1985 einen offiziellen Delegierten zur Grundsteinlegung einer riesigen neuen Moschee in Rom. Zwölftens. Im August 1985 verkündet der Papst den jungen Moslems in Casablanca, wir Christen würden denselben Gott wie sie verehren, als gäbe es im Islam eine allerheiligste Dreifaltigkeit und eine Menschwerdung Gottes. Wenige Tage danach begibt sich der Papst am Stadtrand von Lomé mit animistischen Priestern und ihrem Gefolge zum Gebet in den heiligen Wald, wo man die Kraft des Wassers und die vergöttlichten Seelen der Vorfahren anruft. Und wenigstens zweimal in Cara und Togovillen. In Cara vor der Heiligen Messe hat der Papst auf den Boden einer trockenen Kürbisschale Wasser gegossen und Maismehl gestreut, eine Geste, mit der man einen falschen religiösen Glauben bekennt. 13. Einen zum Abschluss des Papstbesuches in Deutschland 1980 eingesetzte Katholisch-Evangelische Kommission kommt in ihrem am 24. Januar 1986 veröffentlichten Schlussbericht zu der Auffassung, Rechtfertigung, Eucharistie, Priestertum und Papsttum seien keine Streitpunkte mehr zwischen den beiden Konfessionen.
Dem aufmerksamen Beobachter kann nicht entgehen, dass hier die ökumenistische Einheitsreligion offen proklamiert wird. 14. Und jetzt am 25. Januar 1986 ruft der Papst also alle Religionen auf, im Herbst zum Friedensgebet in Assisi zusammenzukommen. Nach Zeitungsberichten ist möglicherweise der 24. Oktober, der Jahrestag der Gründung der UNO, als Datum ins Auge gefasst. Zu welchem Gott wollen jene beten, die ausdrücklich die Gottheit unseres Herrn Jesus Christus leugnen? Eine wahrhaftige Einflüsterung des Teufels, urteilt Erzbischof Lefebvre. 15. Auf seiner ganzen Indienreise spricht der Papst nur vom Dialog, vom gegenseitigen Verständnis der Religionen zur allgemeinen Förderung der menschlichen Brüderlichkeit und der sozialen Wohlfahrt. Glauben Sie, liebe Freunde, diese Darlegungen seien für uns eine Freudenbotschaft? Sie sind abgefasst in Trauer und Schmerz, niedergeschrieben allein in der Sorge um das Wohl der Heiligen Kirche. Ebenso liegt es uns fern, über den Papst urteilen zu wollen. Wir überlassen diese heikle Aufgabe gerne einem späteren kirchlichen Gericht. Wir gehören nicht zu jenen, die den päpstlichen Stuhl vorschnell für vakant erklären, sondern lassen uns von der Kirchengeschichte leiten. Papst Honorius wurde wegen seiner falschen Lehren vom 6. Allgemeinen Konzil verurteilt. Niemals aber wurde behauptet, Honorius sei nicht Papst gewesen. Wir können indes vor den Tatsachen nicht die Augen verschließen. Und zu diesen zählen auch die geheimen Instruktionen der Carbonari, wie auch der Briefwechsel ihrer Mitglieder untereinander um das Jahr 1820. Wir lesen dort. Die Arbeit, zu der wir uns hiermit anschicken, kann mehrere Jahre dauern, vielleicht auch ein Jahrhundert. Das, was wir suchen und erwarten müssen, wie die Juden den Messias erwarten, das ist ein Papst nach unseren Bedürfnissen. Damit haben wir, um den Felsen zu zerbrechen, auf den Gott seine Kirche baute, den kleinen Finger des Nachfolgers Petri in das Komplott verwickelt. Um uns einen Papst in den geforderten Proportionen zu sichern, gilt es zunächst, diesem Papst eine Generation zu schaffen, die des Reiches würdig ist, von dem wir träumen. Schafft euch den Ruf von guten Katholiken. Dieser Ruf wird euren Lehren mit Leichtigkeit Zugang unter dem jungen Klerus verschaffen. In einigen Jahren wird dieser junge Klerus durch die Macht der Dinge alle Ämter innehaben. Er wird berufen sein, den Papst zu wählen. Und dieser Papst wird, wie die meisten seiner Zeitgenossen, notwendigerweise eingenommen sein von den humanitären Prinzipien, die wir jetzt in Umlauf setzen. Durch kleine, fein abgestufte Mittel müssen wir zum Triumph der revolutionären Idee durch einen Papst gelangen. Dieses Vorhaben schien mir immer von übermenschlicher Berechnung zu sein. In dem kleinen Exorzismus von Leo XIII. Lesen wir in der ursprünglichen Fassung: Hinterlistige Gegner haben die Kirche, die Braut des makellosen Lammes, überhäuft mit Bitterkeit, gedrängt mit Wehmut. Nach ihren heiligsten Gütern haben sie ruchlos die Hand ausgestreckt. Dort, wo der Sitz des seligen Petrus und Lehrstuhl der Wahrheit wie ein Licht für die Nationen errichtet ist, haben sie den abscheulichen Thron ihrer Ruchlosigkeit aufgestellt, damit sie, nachdem der Hirte geschlagen ist, die Herde zerstreuen können. Was sollen wir angesichts dieser menschlich gesehen auswegslosen Lage tun? Beten, arbeiten und mit der Kirche leiden. Wir tun das, was in unseren Kräften steht, und dies ist gemäß unseren Statuten vor allem die Heranbildung heiligmäßiger Priester für die Kirche. Mit den Weihen in La Reja in Argentinien am ersten Adventssonntag, dem 1. Dezember 1985, an denen auch Bischof de Castro Mayor und vier seiner Priester teilnahmen,
beläuft sich die Gesamtzahl der Neupriester für die Priesterbruderschaft St. Pius X. im Jahre 1985 auf insgesamt 30. Viel und wenig zugleich, wenn man die zu uns dringenden Hilferufe aus aller Welt bedenkt. Erst vor wenigen Wochen konnten wir ein neues Haus in Gabun eröffnen. Und in Kürze ziehen die ersten zwei unserer Patres in das neu erworbene Prioratsgebäude mit Kirche in Santiago de Chile ein. Weitere Neugründungen sind in diesem Jahr in Indien, in Neuseeland und wahrscheinlich in Brasilien ins Auge gefasst. Unsere äußeren Bauten sind dabei nichts anderes als Zeichen der inneren Auferbauung des mystischen Leibes Jesu Christi seiner Kirche. Darum werden wir auch im Herbst ein Priesterseminar in Frankreich eröffnen, denn Econ kann inzwischen die uns zahlreich zuströmenden Berufungen nicht mehr aufnehmen. Aber auch unsere Schwestern, die treuen Mitarbeiterinnen in unserem Apostolat, in den Exerzitienhäusern und Prioraten, sehen Neugründungen entgegen. Sie übernehmen das schon bestehende Noviziat in unserem argentinischen Seminar in La Reja und gründen im Juli ein neues Noviziat englischer Sprache in Armada in Michigan, USA. 1987 soll dann auch ein deutschsprachiges Noviziat entstehen. Liebe Freunde und Wohltäter, stehen Sie fest im Glauben, bewahren Sie die christliche Hoffnung, nähren Sie Ihre göttliche Liebe. Es ist die Heiligkeit und nur Sie allein, deren die Welt heute bedarf. Heiligkeit der Priester und Ordensleute, Heiligkeit in Ehe und Familie, Heiligkeit der Jugend wie des Alters. Ich werde meinen Kindern Kreuze aufladen, sagte die allerseligste Jungfrau in Fatima, und sie fügte hinzu, zahlreiche und schwere. Ohne jeden Zweifel ist es unsere Aufgabe, heute in Trübsal zu sehen, was morgen andere in Freude ernten können. Die gegenwärtigen Prüfungen werden ein Ende finden. Früher oder später wird der progressistische Modernismus zusammenstürzen wie ein Kartenhaus. Bereiten wir schon heute die Zukunft vor, die Christus und seiner allerseligsten Mutter gehört. Lassen Sie sich auch nicht durch falsche Propheten, Erscheinungen und Offenbarungen beirren, die nicht selten eine schwere Gefahr für den Glauben darstellen, genau wie die Pfingstlerbewegung und die heutigen charismatischen Umtriebe. Der überlieferte Katechismus, der Rosenkranz, die wahre heilige Messe und die unverfälschten Sakramente sind die Mittel, die uns Gott selbst auf unserem Weg zum Himmel gegeben hat. Wir rechnen damit, dass wir weiterhin auf Ihre wohltätige Unterstützung zählen dürfen, um den übergroßen täglichen Ausgaben begegnen zu können. Suchen Sie gerade durch ein großherziges Fastenopfer zugunsten unserer verschiedenen Einrichtungen die Schmerzen der aus tausend Wunden blutenden Kirche zu lindern. Almosen verbunden mit Fasten tilgt die Sünde, wie das Wasser das Feuer löscht. Wir tragen sie alle in unserem priesterlichen Herzen. Die Liebe Christi lasst uns Tag und Nacht bei ihnen und ihren Familien verweilen, die zum Gebet in unseren über die ganze Welt verstreuten Kapellen und Missionsstationen versammelt sind. So segne und behüte sie der allmächtige Gott, der Vater, der Sohn und der Heilige Geist. Rickenbach am 7. Februar 1986, dem Herz-Jesu-Freitag, Pater Franz Schmidberger, Generaloberer.

0: Im Namen des Vaters und des Sohnes und des Heiligen Geistes. Amen. Ich glaube an Gott,
1: den allmächtigen Vater, Schöpfer des Himmels und der Erde, und an Jesus Christus, seinen eingeborenen Sohn, unseren Herrn, der empfangen ist vom Heiligen Geist, geboren aus Maria, der Jungfrau, gelitten unter Pontius Pilatus, gekreuzigt, gestorben und begraben, abgestiegen zu der Hölle, am dritten Tage wieder aufgestanden von den Toten, aufgefahren in den Himmel, sitze zur Rechten Gottes des allmächtigen Vaters, von dannen erkommen wird zu richten den Lebendigen und die Toten. Ich glaube an den Heiligen Geist, die heilige katholische Kirche, Gemeinschaft der Heiligen, Nachlass der Sünden, Auferstehung des Fleisches und das ewige Leben. Amen.
0: Vater unser, der du bist im Himmel, geheiligt werde dein Name. Zu uns komme dein Reich, dein Wille geschehe, wie im Himmel als auch auf Erden.
1: Unser tägliches Brot gib uns heute und vergib uns unsere Schuld, wie auch wir vergeben unseren Schuldigern. Und führe uns nicht in Versuchung, sondern erlöse uns von dem Übel.
0: Gegrüßet seist du, Maria, voll der Gnade, der Herr ist mit dir. Du bist gebenedeit unter den Weibern, und gebenedeit ist die Frucht deines Leibes, Jesus, der in uns den Glauben vermehrt.
1: Heilige Maria, Mutter Gottes, bitte für uns Sünder, jetzt und in der Stunde unseres Todes. Amen.
0: Gegrüßet seist du, Maria, voll der Gnade, der Herr ist mit dir. Du bist gebenedeit unter den Weibern, und gebenedeit ist die Frucht deines Leibes, Jesus, der in uns die Hoffnung stärkt.
1: Heilige Maria, Mutter Gottes, bitte für uns Sünder, jetzt und in der Stunde unseres Todes. Amen.
0: Gegrüßet seist du, Maria, voll der Gnade, der Herr ist mit dir. Du bist gebenedeit unter den Weibern, und gebenedeit ist die Frucht deines Leibes, Jesus, der in uns die Liebe entzündet.
1: Heilige Maria, Mutter Gottes, bitte für uns Sünder, jetzt und in der Stunde unseres Todes. Amen.
0: Ehre sei dem Vater und dem Sohn und dem Heiligen Geist.
1: Wie es war am Anfang, so auch jetzt und alle Zeit und die Ewigkeit. Amen.
0: Vater unser, der du bist im Himmel, geheiligt werde dein Name. Zu uns komme dein Reich. Dein Wille geschehe wie im Himmel, als auch auf Erden.
1: Unser tägliches Brot gib uns heute und vergib uns unsere Schuld, wie auch wir vergeben unseren Schuldigern. Und führe uns nicht in Versuchung, sondern erlöse uns von dem Übel. Amen.
0: Gegrüßet seist du, Maria, voll der Gnade, der Herr ist mit dir. Du bist gebenedeit unter den Weibern, und gebenedeit ist die Frucht deines Leibes, Jesus, der für uns Blut geschwitzt hat.
1: Heilige Maria, Mutter Gottes, bitte für uns Sünder, jetzt und in der Stunde unseres Todes. Amen.
0: Gegrüßet seist du, Maria, voll der Gnade, der Herr ist mit dir. Du bist gebenedeit unter den Weibern, und gebenedeit ist die Frucht deines Leibes, Jesus, der für uns Blut geschwitzt hat.
1: Heilige Maria, Mutter Gottes, bitte für uns Sünder, jetzt und in der Stunde unseres Todes. Amen.
0: Gegrüßet seist du, Maria, voll der Gnade, der Herr ist mit dir. Du bist gebenedeit unter den Weibern, und gebenedeit ist die Frucht deines Leibes, Jesus, der für uns Blut geschwitzt hat.
1: Heilige Maria, Mutter Gottes, bitte für uns Sünder, jetzt und in der Stunde unseres Todes. Amen.
0: Gegrüßet seist du, Maria, voll der Gnade, der Herr ist mit dir. Du bist gebenedeit unter den Weibern, und gebenedeit ist die Frucht deines Leibes, Jesus, der für uns Blut geschwitzt hat.
1: Heilige Maria, Mutter Gottes, bitte für uns Sünder, jetzt und in der Stunde unseres Todes. Amen.
0: Gegrüßet seist du, Maria, voll der Gnade, der Herr ist mit dir. Du bist gebenedeit unter den Weibern, und gebenedeit ist die Frucht deines Leibes, Jesus, der für uns Blut geschwitzt hat.
1: Heilige Maria, Mutter Gottes, bitte für uns Sünder, jetzt und in der Stunde unseres Todes. Amen.
0: Gegrüßet seist du, Maria, voll der Gnade, der Herr ist mit dir. Du bist gebenedeit unter den Weibern, und gebenedeit ist die Frucht deines Leibes, Jesus, der für uns Blut geschwitzt hat.
1: Heilige Maria, Mutter Gottes, bitte für uns Sünder, jetzt und in der Stunde unseres Todes. Amen.
0: Gegrüßet seist du, Maria, voll der Gnade, der Herr ist mit dir. Du bist gebenedeit unter den Weibern, und gebenedeit ist die Frucht deines Leibes, Jesus, der für uns Blut geschwitzt hat.
1: Heilige Maria, Mutter Gottes, bitte für uns Sünder, jetzt und in der Stunde unseres Todes. Amen.
0: Gegrüßet seist du, Maria, voll der Gnade, der Herr ist mit dir. Du bist gebenedeit unter den Weibern, und gebenedeit ist die Frucht deines Leibes, Jesus, der für uns Blut geschwitzt hat.
1: Heilige Maria, Mutter Gottes, bitte für uns Sünder, jetzt und in der Stunde unseres Todes. Amen.
0: Gegrüßet seist du, Maria, voll der Gnade, der Herr ist mit dir. Du bist gebenedeit unter den Weibern, und gebenedeit ist die Frucht deines Leibes, Jesus, der für uns Blut geschwitzt hat.
1: Heilige Maria, Mutter Gottes, bitte für uns Sünder, jetzt und in der Stunde unseres Todes. Amen.
0: Gegrüßet seist du, Maria, voll der Gnade, der Herr ist mit dir. Du bist gebenedeit unter den Weibern, und gebenedeit ist die Frucht deines Leibes, Jesus, der für uns Blut geschwitzt hat.
1: Heilige Maria, Mutter Gottes, bitte für uns Sünder, jetzt und in der Stunde unseres Todes. Amen.
0: Ehre sei dem Vater und dem Sohn und dem Heiligen Geist.
1: Wie es war am Anfang, so auch jetzt und alle Zeit und die Ewigkeit. Amen.
0: O mein Jesus,
1: verzeih uns unsere Sünden, bewahre uns vor dem Feuer der Hölle, führe alle Seelen in den Himmel, besonders jene, die deiner Barmherzigkeit am meisten bedürfen.
2: Vater unser, der du bist im Himmel, geheiligt werde dein Name, zu uns komme dein Reich, dein Wille geschehe wie im Himmel, also auch auf Erden.
1: Unser tägliches Brot gib uns heute und vergib uns unsere Schuld, wie auch wir vergeben unseren Schuldigern. Und führe uns nicht in Versuchung, sondern erlöse uns von dem Übel. Amen.
2: Gegrüßet seist du, Maria, voll der Gnade, der Herr ist mit dir. Du bist gebenedeit unter den Weibern, und gebenedeit ist die Frucht deines Leibes, Jesus, der für uns gegeißelt worden ist.
1: Heilige Maria, Mutter Gottes, bitte für uns Sünder, jetzt und in der Stunde unseres Todes. Amen.
2: Gegrüßet seist du, Maria, voll der Gnade, der Herr ist mit dir. Du bist gebenedeit unter den Weibern, und gebenedeit ist die Frucht deines Leibes, Jesus, der für uns gegeißelt worden ist.
1: Heilige Maria, Mutter Gottes, bitte für uns Sünder, jetzt und in der Stunde unseres Todes. Amen.
2: Gegrüßet seist du, Maria, voll der Gnade, der Herr ist mit dir. Du bist gebenedeit unter den Weibern, und gebenedeit ist die Frucht deines Leibes, Jesus, der für uns gegeißelt worden ist.
1: Heilige Maria, Mutter Gottes, bitte für uns Sünder, jetzt und in der Stunde unseres Todes. Amen.
2: Gegrüßet seist du, Maria, voll der Gnade, der Herr ist mit dir. Du bist gebenedeit unter den Weibern, und gebenedeit ist die Frucht deines Leibes, Jesus, der für uns gegeißelt worden ist.
1: Heilige Maria, Mutter Gottes, bitte für uns Sünder, jetzt und in der Stunde unseres Todes. Amen.
2: Gegrüßet seist du, Maria, voll der Gnade, der Herr ist mit dir. Du bist gebenedeit unter den Weibern, und gebenedeit ist die Frucht deines Leibes, Jesus, der für uns gegeißelt worden ist.
1: Heilige Maria, Mutter Gottes, bitte für uns Sünder, jetzt und in der Stunde unseres Todes. Amen.
2: Gegrüßet seist du, Maria, voll der Gnade, der Herr ist mit dir. Du bist gebenedeit unter den Weibern, und gebenedeit ist die Frucht deines Leibes, Jesus, der für uns gegeißelt worden ist.
1: Heilige Maria, Mutter Gottes, bitte für uns Sünder, jetzt und in der Stunde unseres Todes. Amen.
2: Gegrüßet seist du, Maria, voll der Gnade, der Herr ist mit dir. Du bist gebenedeit unter den Weibern, und gebenedeit ist die Frucht deines Leibes, Jesus, der für uns gegeißelt worden ist.
1: Heilige Maria, Mutter Gottes, bitte für uns Sünder, jetzt und in der Stunde unseres Todes. Amen.
2: Gegrüßet seist du, Maria, voll der Gnade, der Herr ist mit dir. Du bist gebenedeit unter den Weibern, und gebenedeit ist die Frucht deines Leibes, Jesus, der für uns gegeißelt worden ist.
1: Heilige Maria, Mutter Gottes, bitte für uns Sünder, jetzt und in der Stunde unseres Todes. Amen.
2: Gegrüßet seist du, Maria, voll der Gnade, der Herr ist mit dir. Du bist gebenedeit unter den Weibern, und gebenedeit ist die Frucht deines Leibes, Jesus, der für uns gegeißelt worden ist.
1: Heilige Maria, Mutter Gottes, bitte für uns Sünder, jetzt und in der Stunde unseres Todes. Amen.
2: Gegrüßet seist du, Maria, voll der Gnade, der Herr ist mit dir. Du bist gebenedeit unter den Weibern, und gebenedeit ist die Frucht deines Leibes, Jesus, der für uns gegeißelt worden ist.
1: Heilige Maria, Mutter Gottes, bitte für uns Sünder, jetzt und in der Stunde unseres Todes. Amen.
2: Ehre sei dem Vater und dem Sohn und dem Heiligen Geist.
1: Wie es war am Anfang, so auch jetzt und alle Zeit und in Ewigkeit. Amen.
2: O mein Jesus,
1: verzeih uns unsere Sünden, bewahre uns vor dem Feuer der Hölle, führe alle Seelen in den Himmel, besonders jene, die deiner Barmherzigkeit am meisten bedürfen.
3: Vater unser, der du bist im Himmel, geheiligt werde dein Name, zu uns komme dein Reich, dein Wille geschehe wie im Himmel, als auch auf Erden.
1: Unser tägliches Brot gib uns heute und vergib uns unsere Schuld, wie auch wir vergeben unseren Schuldigern. Und führe uns nicht in Versuchung, sondern erlöse uns von dem Übel.
3: Gegrüßet seist du, Maria, voller Gnade, der Herr ist mit dir. Du bist gebenedeit unter den Weibern. Und gebenedeit ist die Frucht deines Leibes, Jesus, der für uns gegeißelt worden ist.
1: Heilige Maria, Mutter Gottes, bitte für uns Sünder, jetzt und in der Stunde unseres Todes. Amen.
3: Gegrüßet seist du, Maria, voller Gnade, der Herr ist mit dir. Du bist gebenedeit unter den Weibern. Und gebenedeit ist die Frucht deines Leibes, Jesus, der für uns mit Donnen gekrönt worden ist.
1: Heilige Maria, Mutter Gottes, bitte für uns Sünder, jetzt und in der Stunde unseres Todes. Amen.
3: Gegrüßet seist du, Maria, voller Gnade, der Herr ist mit dir. Du bist gebenedeit unter den Weibern. Und gebenedeit ist die Frucht deines Leibes, Jesus, der für uns mit Donnen gekrönt worden ist.
1: Heilige Maria, Mutter Gottes, bitte für uns Sünder, jetzt und in der Stunde unseres Todes. Amen.
3: Gegrüßet seist du, Maria, voller Gnade, der Herr ist mit dir. Du bist gebenedeit unter den Weibern. Und gebenedeit ist die Frucht deines Leibes, Jesus, der für uns mit Donnen gekrönt worden ist.
1: Heilige Maria, Mutter Gottes, bitte für uns Sünder, jetzt und in der Stunde unseres Todes. Amen.
3: Gegrüßet seist du, Maria, voller Gnade, der Herr ist mit dir. Du bist gebenedeit unter den Weibern. Und gebenedeit ist die Frucht deines Leibes, Jesus, der für uns mit Donnen gekrönt worden ist.
1: Heilige Maria, Mutter Gottes, bitte für uns Sünder, jetzt und in der Stunde unseres Todes. Amen.
3: Gegrüßet seist du, Maria, voller Gnade, der Herr ist mit dir. Du bist gebenedeit unter den Weibern. Und gebenedeit ist die Frucht deines Leibes, Jesus, der für uns mit Donnen gekrönt worden ist.
1: Heilige Maria, Mutter Gottes, bitte für uns Sünder, jetzt und in der Stunde unseres Todes. Amen.
3: Gegrüßet seist du, Maria, voller Gnade, der Herr ist mit dir. Du bist gebenedeit unter den Weibern. Und gebenedeit ist die Frucht deines Leibes, Jesus, der für uns mit Donnen gekrönt worden ist.
1: Heilige Maria, Mutter Gottes, bitte für uns Sünder, jetzt und in der Stunde unseres Todes. Amen.
3: Gegrüßet seist du, Maria, voller Gnade, der Herr ist mit dir. Du bist gebenedeit unter den Weibern. Und gebenedeit ist die Frucht deines Leibes, Jesus, der für uns mit Donnen gekrönt worden ist.
1: Heilige Maria, Mutter Gottes, bitte für uns Sünder, jetzt und in der Stunde unseres Todes. Amen.
3: Gegrüßet seist du, Maria, voller Gnade, der Herr ist mit dir. Du bist gebenedeit unter den Weibern. Und gebenedeit ist die Frucht deines Leibes, Jesus, der für uns mit Donnen gekrönt worden ist.
1: Heilige Maria, Mutter Gottes, bitte für uns Sünder, jetzt und in der Stunde unseres Todes. Amen.
3: Gegrüßet seist du, Maria, voller Gnade, der Herr ist mit dir. Du bist gebenedeit unter den Weibern. Und gebenedeit ist die Frucht deines Leibes, Jesus, der für uns mit Donnen gekrönt worden ist.
1: Heilige Maria, Mutter Gottes, bitte für uns Sünder, jetzt und in der Stunde unseres Todes. Amen.
3: Ehre sei dem Vater und dem Sohn und dem Heiligen Geist.
1: Wie es war im Anfang, so auch jetzt und alle Zeit und in Ewigkeit. Amen.
3: O mein Jesus,
1: verzeih uns unsere Sünden, bewahre uns vor dem Feuer der Hölle, führe alle Seelen in den Himmel, besonders jenen, die deiner Barmherzigkeit am meisten bedürfen.
4: Vater unser, der du bist im Himmel, geheiligt werde dein Name, zu uns komme dein Reich, dein Wille geschehe, wie im Himmel, also auch auf Erden.
1: Unser tägliches Brot gib uns heute und vergib uns unsere Schuld, wie auch wir vergeben unseren Schuldigern. Und führe uns nicht in Versuchung, sondern erlöse uns von dem Übel. Amen.
4: Gegrüßet seist du, Maria, voller Gnade, der Herr ist mit dir. Du bist gebenedeit unter den Weibern, und gebenedeit ist die Frucht deines Leibes, Jesus, der für uns das schwere Kreuz getragen hat.
1: Heilige Maria, Mutter Gottes, bitte für uns Sünder, jetzt und in der Stunde unseres Todes. Amen.
4: Gegrüßet seist du, Maria, voller Gnade, der Herr ist in dir. Du bist gebenedeit unter den Weibern, und gebenedeit ist die Frucht deines Leibes, Jesus, der für uns das schwere Kreuz getragen hat.
1: Heilige Maria, Mutter Gottes, bitte für uns Sünder, jetzt und in der Stunde unseres Todes. Amen.
4: Gegrüßet seist du, Maria, voller Gnade, der Herr ist mit dir. Du bist gebenedeit unter den Weibern, und gebenedeit ist die Frucht deines Leibes, Jesus, der für uns das schwere Kreuz getragen hat.
1: Heilige Maria, Mutter Gottes, bitte für uns Sünder, jetzt und in der Stunde unseres Todes. Amen.
4: Gegrüßet seist du, Maria, voller Gnade, der Herr ist mit dir. Du bist gebenedeit unter den Weibern, und gebenedeit ist die Frucht deines Leibes, Jesus, der für uns das schwere Kreuz getragen hat.
1: Heilige Maria, Mutter Gottes, bitte für uns Sünder, jetzt und in der Stunde unseres Todes. Amen.
4: Gegrüßet seist du, Maria, voller Gnade, der Herr ist mit dir. Du bist gebenedeit unter den Weibern und gebenedeit ist die Frucht deines Leibes, Jesus, der für uns das schwere Kreuz getragen hat.
1: Heilige Maria, Mutter Gottes, bitte für uns Sünder, jetzt und in der Stunde unseres Todes. Amen.
4: Gegrüßet seist du, Maria, voller Gnade, der Herr ist in dir. Du bist gebenedeit unter den Weibern und gebenedeit ist die Frucht deines Leibes, Jesus, der für uns das schwere Kreuz getragen hat.
1: Heilige Maria, Mutter Gottes, bitte für uns Sünder, jetzt und in der Stunde unseres Todes. Amen.
4: Gegrüßet seist du, Maria, voller Gnade, der Herr ist in dir. Du bist gebenedeit unter den Weibern und gebenedeit ist die Frucht deines Leibes, Jesus, der für uns das schwere Kreuz getragen hat.
1: Heilige Maria, Mutter Gottes, bitte für uns Sünder, jetzt und in der Stunde unseres Todes. Amen.
4: Gegrüßet seist du, Maria, voller Gnade, der Herr ist in dir. Du bist gebenedeit unter den Weibern und gebenedeit ist die Frucht deines Leibes, Jesus, der für uns das schwere Kreuz getragen hat.
1: Heilige Maria, Mutter Gottes, bitte für uns Sünder, jetzt und in der Stunde unseres Todes. Amen.
4: Gegrüßet seist du, Maria, voller Gnade, der Herr ist in dir. Du bist gebenedeit unter den Weibern und gebenedeit ist die Frucht deines Leibes, Jesus, der für uns das schwere Kreuz getragen hat.
1: Heilige Maria, Mutter Gottes, bitte für uns Sünder, jetzt und in der Stunde unseres Todes. Amen.
4: Gegrüßet seist du, Maria, voller Gnade, der Herr ist in dir. Du bist gebenedeit unter den Weibern und gebenedeit ist die Frucht deines Leibes, Jesus, der für uns das schwere Kreuz getragen hat.
1: Heilige Maria, Mutter Gottes, bitte für uns Sünder, jetzt und in der Stunde unseres Todes. Amen.
4: Ehre sei dem Vater und dem Sohn und dem Heiligen Geist.
1: Wie es war im Anfang, so auch jetzt und alle Zeit und in Ewigkeit. Amen.
4: O mein Jesus,
1: verzeih, wie es war im Anfang, so auch jetzt und alle Zeit und in Ewigkeit. Amen.

0: uns von den Übeln. Amen.
1: Gegrüßet seist du, Maria, voll der Gnade, der Herr ist mit dir. Du bist gebenedeit unter den Weibern, und gebenedeit ist die Frucht deines Leibes, Jesus, der für uns gekreuzigt worden ist.
0: Heilige Maria, Mutter Gottes, bitte für uns Sünder, jetzt und in der Stunde unseres Todes. Amen.
1: Gegrüßet seist du, Maria, voll der Gnade, der Herr ist mit dir. Du bist gebenedeit unter den Weibern, und gebenedeit ist die Frucht deines Leibes, Jesus, der für uns gekreuzigt worden ist.
0: Heilige Maria, Mutter Gottes, bitte für uns Sünder, jetzt und in der Stunde unseres Todes. Amen.
1: Gegrüßet seist du, Maria, voll der Gnade, der Herr ist mit dir. Du bist gebenedeit unter den Weibern, und gebenedeit ist die Frucht deines Leibes, Jesus, der für uns gekreuzigt worden ist.
0: Heilige Maria, Mutter Gottes, bitte für uns Sünder, jetzt und in der Stunde unseres Todes. Amen.
1: Gegrüßet seist du, Maria, voll der Gnade, der Herr ist mit dir. Du bist gebenedeit unter den Weibern, und gebenedeit ist die Frucht deines Leibes, Jesus, der für uns gekreuzigt worden ist.
0: Heilige Maria, Mutter Gottes, bitte für uns Sünder, jetzt und in der Stunde unseres Todes. Amen.
1: Gegrüßet seist du, Maria, voll der Gnade, der Herr ist mit dir. Du bist gebenedeit unter den Weibern, und gebenedeit ist die Frucht deines Leibes, Jesus, der für uns gekreuzigt worden ist.
0: Heilige Maria, Mutter Gottes, bitte für uns Sünder, jetzt und in der Stunde unseres Todes. Amen.
1: Gegrüßet seist du, Maria, voll der Gnade, der Herr ist mit dir. Du bist gebenedeit unter den Weibern, und gebenedeit ist die Frucht deines Leibes, Jesus, der für uns gekreuzigt worden ist.
0: Heilige Maria, Mutter Gottes, bitte für uns Sünder, jetzt und in der Stunde unseres Todes. Amen.
1: Gegrüßet seist du, Maria, voll der Gnade, der Herr ist mit dir. Du bist gebenedeit unter den Weibern, und gebenedeit ist die Frucht deines Leibes, Jesus, der für uns gekreuzigt worden ist.
0: Heilige Maria, Mutter Gottes, bitte für uns Sünder, jetzt und in der Stunde unseres Todes. Amen.
1: Gegrüßet seist du, Maria, voll der Gnade, der Herr ist mit dir. Du bist gebenedeit unter den Weibern, und gebenedeit ist die Frucht deines Leibes, Jesus, der für uns gekreuzigt worden ist.
0: Heilige Maria, Mutter Gottes, bitte für uns Sünder, jetzt und in der Stunde unseres Todes. Amen.
1: Gegrüßet seist du, Maria, voll der Gnade, der Herr ist mit dir. Du bist gebenedeit unter den Weibern, und gebenedeit ist die Frucht deines Leibes, Jesus, der für uns gekreuzigt worden ist.
0: Heilige Maria, Mutter Gottes, bitte für uns Sünder, jetzt und in der Stunde unseres Todes. Amen.
1: Gegrüßet seist du, Maria, voll der Gnade, der Herr ist mit dir. Du bist gebenedeit unter den Weibern, und gebenedeit ist die Frucht deines Leibes, Jesus, der für uns gekreuzigt worden ist.
0: Heilige Maria, Mutter Gottes, bitte für uns Sünder, jetzt und in der Stunde unseres Todes. Amen.
1: Ehre sei dem Vater und dem Sohn und dem Heiligen Geist.
0: Wie es war am Anfang, so auch jetzt und alle Zeit und in Ewigkeit. Amen.
1: O mein Jesus,
0: verzeih uns unsere Sünden, bewahre uns vor dem Feuer der Hölle, führe alle Seelen in den Himmel, besonders jene, die deiner Barmherzigkeit am meisten bedürfen.
1: Heiliger Erzengel Michael,
0: verteidige uns im Kampfe gegen die Bosheit und die Nachstellung des Teufels, sei unser Schutz. Gott gebiete ihm, so bitten wir flehentlich. Du aber, Fürst der himmlischen Herrscher, stürze den Satan und die anderen bösen Geister, die zum Verderben der Seelen in der Welt umherschweifen, in der Kraft Gottes hinab in die Hölle. Amen.
2: Gebet zum heiligen Josef in die Kirche. Zu dir, seliger Josef, nehmen wir in der Trübsal unsere Zuflucht. Wir haben deine heilige Braut in ihre Hilfe angerufen und bitten dir auch dich vertrauensvoll in deinen väterlichen Schutz. Um der Liebe willen, die dich mit der unbefleckten Jungfrau Gottes Mutter verbunden hat, und der väterliche Liebe willen, mit der du das Jesuskind empfangen hast, bitten wir dich flehentlich. Schau gütig herab auf die Kirche, die Jesus Christus durch sein Blut sie verbrochen hat, und komm unseren Nöten durch deine Macht zu Hilfe. Nimm auf fürsorgliche Beschützer der heiligen Familie, die auserwählten Kinder Jesu Christi unter deiner Obhut. Liebreicher Vater, halte fern von uns jede Ansteckung durch Irrtum und Verderbnis. Du starker Schützer, stehst vom Müll aus ledig bei uns und kämpft mit der Macht der Finsternis. Wie meinst du im Namen Jesus aus der höchsten Lebensgefahr gerettet hast, so verteidige jetzt die heilige Kirche Gottes wieder alle Nachstellungen ihrer Feinde und gegen jede Widerwärtigkeit. Jeden aus uns nimm unter deinen ständigen Schutz, dass wir nach deinem Beispiel und mit deiner Hilfe heilig leben, fromm sterben und die ewige Seligkeit im Himmel erlangen.
0: Amen.

0: Herr, schenke uns Priester.
1: Herr, schenke uns heilige Priester.
0: Herr, schenke uns viele heilige Priester.
1: Herr, schenke uns viele heilige Priester.
0: Herr, schenke uns viele heilige Ordensberufungen.
1: Herr, schenke uns viele heilige Ordensberufungen.
0: Herr, schenke uns katholische Familien.
1: Herr, schenke uns katholische Familien.
0: Heiliger Pius der Zehnte.
1: Bitte für uns.
0: Im Namen des Vaters und des Sohnes und des Heiligen Geistes. Amen.

Rundbrief des Generaloberen Pater Franz Schmidberger an die Freunde und Wohltäter Nummer 31 vom 29. September 1986. Priesterbruderschaft St. Pius X. Liebe Freunde und Wohltäter. Die Tradition der Kirche und das wahre heilige Messopfer sind gerettet. Das unablässige Gebet und die eifrigen Opfer unzähliger Seelen in Nord und Süd, in Ost und West, die unverbrüchliche Treue von Priesterfreunden und der mutige Einsatz von Ordensleuten in aller Welt, die Weihe von 280 Neupriestern seit 1971 für die Priesterbruderschaft St. Pius X. und die mit ihr befreundeten klösterlichen Gemeinschaften haben das Wunder bewirkt. Mögen uns weitere Sanktionen von Seiten der Fremdbesatzung in Rom oder der Bischöfe treffen, mögen der zerstörerische Neomodernismus und die marxistische Befreiungsdialogie ihre Abbrucharbeit im Innern der Kirche weiter fortsetzen, die Kirche lebt. Man kann die Tradition nicht mehr auslöschen. Aus den kleinen Funken verstreuter Priester und Ordensleute, aus der Sammlung junger Leute um einen Bischof ist ein Flächenbrand geworden, der sich von Tag zu Tag mehr ausdehnt. Die Benediktiner von Le Barou und die Benediktinerin von Uzès sind mit Berufungen reich gesegnet. Die Kapuziner von Morgon, gegründet von Père Eugène de Villeurbanne, zählen inzwischen 5 Priestermönche und sind dabei, ihre Gemeinschaft in solider Weise aufzubauen. Die Dominikaner von Avrier zählen mittlerweile 12 Mitglieder. Gemäß ihrer Ordenstradition predigen sie öffentlich auf den Straßen und Plätzen der Städte. Der Bischof von Bourges wollte in diesem Jahr wieder die Patres der Bruderschaft von der Verklärung des Pater Bernard Le Carreux aus den Pfarrkirchen seiner Diözese vertreiben. Es ist ihm nicht gelungen, dank dem entschiedenen Widerstand der katholischen Bevölkerung. Die Dominikanerinnen von Fanchon und Brignol eröffnen eine Schule nach der anderen. Zum Teil rekrutieren sie ihren zahlreichen Ordensnachwuchs aus ehemaligen Schülerinnen. Die kleinen Schwestern des heiligen Franz von Assisi haben eben ihr bisheriges Mutterhaus in Flavigny an die Priesterbruderschaft St. Pius X. verkauft und sind in die Bretagne umgezogen. Die Karmelitinnen von Quiévrain begannen 1978 ihren Wiederaufbau zu zweit. Heute zählt die Gemeinschaft 70 Schwestern in 4 Karmeliterklöstern. Ein 5. öffnet seine Pforten am 6. Oktober in Bas-en-Bassès, Frankreich. Die Schwestern vom kostbaren Blut in Schellenberg, Fürsten von Liechtenstein, fanden 1977 zum überlieferten heiligen Messopfer zurück. Seither blüht ihr Kloster wieder auf. Die Sühneschwestern vom Heiligen Geist in Mainz, die in der Tschechoslowakei zu wahren Märtyrerinnen des Glaubens geworden waren, konnten 1966 in die Bundesrepublik Deutschland ausreisen. Ihre Wohltätigkeit und ihr Einsatz bei Kranken, Alten und Armen ist in der ganzen Stadt bekannt. Der Schwesternzweig der Priesterbruderschaft St. Pius X. wurde 1973 von Mère Marie Gabrielle, einer leiblichen Schwester von Erzbischof Marcel Lefebvre, ins Leben gerufen. Heute zählt er 3 Noviziate und 7 kleine Gemeinschaften in unseren Prioraten. Die Priesterbruderschaft St. Pius X. ihrerseits zählt mit dem neuen Schuljahr 178 Priester, 260 Seminaristen, 25 Brüder und 25 Oblatinnen. Am Ende des Jahres 1986 werden es 190 Priester sein. Mit ihren Seminaren, Schulen, Exerzitienhäusern und Prioraten ist sie nunmehr auf allen 5 Erdteilen in insgesamt 22 Ländern tätig. Im Juli erfolgt ihr die Neugründung einer Niederlassung in Santiago de Chile, im August in Neuseeland und auf den französischen Antillen, im September in Indien. Die Eröffnung eines Priorats in Rhodesien ist in Vorbereitung. Dazu kommen Missionsreisen nach Neuguinea, auf die Philippinen, nach Japan, nach Sri Lanka, in den Libanon
und in die Länder Afrikas und Südamerikas sowie nach Skandinavien. Mehr Exerzitienkurse, Einkehrtage und Jugendlager denn je zuvor wurden während des Sommers von unseren Priestern abgehalten. Doch das Wichtigste ist und bleibt für uns die Priesterausbildung. Darum eröffnen wir am 5. Oktober das internationale Priesterseminar Heiliger Pfarrer von Ars in Frankreich, für das sich zur Stunde an die 35 Bewerber aus aller Welt angemeldet haben. Darum beginnt gleichzeitig in unserer Mission in Libreville im Gabun das Priesterseminar St. Joseph, in dem 4 Kandidaten aus dem schwarzen Kontinent eingeschrieben sind. Ferner denken wir an die Errichtung eines Priesterseminars in Australien im nächsten Jahr. Zu unserer großen Freude wird Bischof de Castromeyer auch dieses Jahr wieder an den Priesterweihen in La Reja in Argentinien am 30. November teilnehmen und selbst 2 Kandidaten, unseren 10 Zugesellen, die in seinem Seminar im Campus ausgebildet worden sind. Allein der unverfälscht durch die Jahrhunderte in seiner Kirche, das heißt in der Tradition fortlebende und fortwirkende Christus, ist Urheber geistlicher Fruchtbarkeit und wahrer Heiligkeit. Und wenn wir im Jahre 1987 mit Prioratsgründungen sehr sparsam sein werden, dann einfach deshalb, um die bestehenden Einrichtungen auszubauen, sie gemäß unseren Statuten als Häuser mit Gemeinschaftsleben zu gestalten und die Mitbrüder möglichst nicht auf Einzelposten zu belassen. Sonst könnt ihr auf Dauer die äußere Ausdehnung ein inneres Erschlaffen oder gar Ausbluten mit sich bringen und niemand wäre damit gedient, weder der Heiligen Kirche noch den Gläubigen. Wir müssen die frische Spannkraft und den freudigen Einsatz unserer Priester um alles in der Welt erhalten. Vor allem müssen wir langfristig planen durch die Ausbildung einer neuen, opferfreudigen, gut geschulten und seeleneifrigen Priestergeneration. Liebe Freunde und Wohltäter, lassen Sie mich in 5 Punkten Ihnen ans Herz legen, was mir für Sie heute besonders wichtig erscheint. Erstens: Seien Sie fest im Glauben, unbeugsam in Ihrem Bekenntnis zum Geheimnis und Gesetz Jesu Christi. Jedes Nachgeben in den Prinzipien schwächt unseren Widerstand und schadet so der notwendigen Aufbauarbeit. Besuchen Sie vor allem mit Ihrer Familie nur die überlieferte Heilige Messe. Sie allein ist die Garantie für die Bewahrung des katholischen Glaubens. Sie allein ist ein wahres Bekenntnis zum gekreuzigten und auferstandenen Herrn. Unterscheiden Sie sorgfältig die Geister in der heutigen Zeit der Verwirrung. Der heilige Ignatius von Loyola hat in seinem Exerzitienbüchlein dazu genaue Regeln aufgestellt. Verherrlichen Sie vor allem täglich den Heiligen Geist und bitten Sie ihn um sein Licht, damit Sie nicht von falschen Propheten getäuscht werden, die im Letzten für die Weltrevolution oder auch nur für ihre eigene Ehre arbeiten, statt für die Ehre Gottes. Der Teufel ist schlau und täuscht die Seelen. Unterstützen Sie die lebendige Tradition der Kirche in Wort und Tat. Alle oben aufgeführten Einrichtungen leben einzig und allein aus der Glaubenskraft des katholischen Volkes. Hast du viel, gib reichlich. Hast du wenig, such auch das Wenige gern zu geben, ermahnt Tobias seinen Sohn in den heiligen Büchern. Vor allem der Aufbau in den Ländern der dritten Welt erfordert unser tatkräftiges christliches Zeugnis. Lassen Sie mich an dieser Stelle Ihnen allen aber auch ein herzliches Vergelt's Gott für Ihre bis heute so großherzige Unterstützung zurufen. Gott allein kennt all Ihre verborgenen Liebesdienste, sie sind eingeschrieben im Buch des Lebens. Nur wenn Sie ein innerliches Leben führen, sich täglich wenigstens einer kleinen Betrachtung hingeben, in Ihrer Familie regelmäßig den Rosenkranz beten, häufig die heiligen Sakramente empfangen und aus ganzem Herzen das Gesetz Christi, vor allem das Gesetz seiner Liebe erfüllen, werden Sie diese dunkle Zeit ohne Schaden überstehen. Wer betet, rettet sich, wer nicht betet, geht verloren, sagt der heilige Alfons von Liguri.
Ein christliches Leben verlangt auch, dass Sie für den Katechismusunterricht Ihrer Kinder Sorge tragen, sie in katholische Schulen schicken, sich dem karitativen Apostolat an Alten, Kranken und Armen in Ihrer Umgebung widmen, den Geboten Gottes an Ihrem Arbeitsplatz Geltung verschaffen und die zeitliche Ordnung durch den übernatürlichen Geist durchdringen. Fünftens. Den wahren Christen erkennt man am Kreuz, das ihm bei der Taufe und bei der Firmung auf die Stirne gezeichnet worden ist. Je mehr sich Glaubensabfall, Terrorismus und Anarchie ausbreiten, umso bereitwilliger müssen wir in Ergebenheit und Liebe mit dem leidenden Herrn den Kalvarienberg besteigen. Einer tapferen Familie, die mit großer Hingabe bei der Vorbereitung eines neuen Priorates Hand angelegt hat, habe ich insbesondere Gebet und Opfer als geistige Grundlage für die Neugründung empfohlen. Kurz vor Ankunft unserer Patres wurde der Vater, in seinen besten Jahren stehend, von Gott durch einen Herzinfarkt in die Ewigkeit abberufen. Auf meinen Beileidsbrief an die Witwe erhielt ich folgende Antwort: Ja, die Wege der Vorsehung Gottes sind oft geheimnisvoll. Aber es gibt Augenblicke im Leben, wo man seine Pläne klar erfasst. Und während wir, furchtbar getroffen, vor den Wegen seiner Allmacht stehen und beladen unter dem Kreuze gehen, gleichzeitig eine gewisse Freude empfinden in der Unterwerfung unter seinen heiligen Willen und ein Gefühl der Geborgenheit im Wissen, dass alles in seiner Hand liegt. Erinnern Sie sich, Herr Pater, dass Sie uns gebeten haben, den Weg durch Gebet und Opfer vorzubereiten. Wir haben gebetet und wir beten immer noch viel. Gott selbst hat über das Opfer entschieden. Unser Sohn und ich selbst, die wir am Totenbett standen, erkannten dies voll in diesem Augenblick. Wir wissen um die Tiefe des Opfers und wir vertrauen voll, dass das Priorat und die Bruderschaft in unserem Land reich gesegnet sein werden. Nicht äußere Erfolge und weltweite Ausdehnung sind der Ausweis unserer Authentizität, sondern das tägliche Tragen des erlösenden Kreuzes Christi in Glaube, Hoffnung und Liebe, als Kinder jener Mutter, die die Bitterkeit des Leidens in Freude und Trost zu verwandeln vermag. Rickenbach am 29. September 1986, dem Fest der Einweihung der Kirche des heiligen Erzengels Michael, Pater Franz Schmidberger, Generaloberer.